0: Estás escuchando Only Live Once.
1: Desolate. Hat's vorausgesehen, dass Echolot hat gewartet.